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2: Der Nationalrat erleichtert die Abschiebung von Häftlingen. Das ist eines der Themen der kommenden Plenarwoche. Künftig sollen Insassen von Justizanstalten nach der halben Haftstrafe in ihr Heimatland überstellt werden können, auch wenn sie das ablehnen. Bisher gab es ja eine Vetomöglichkeit. Nicht umfasst von der Neuregelung sind schwere Gewalt- und Sexualstraftäter. Auch bei Terrorismusdelikten kommt die Neuregelung nicht zur Anwendung. Neben dem Sackerl ist jetzt auch die Wasserflasche ständiger Begleiter von Hundebesitzern. Im Bezirk Neubau in Wien wird das zumindest mal getestet. Schönes Gassi heißt das Projekt, das vor allem den Hintergrund hat, die Stadtbäume zu schützen. Der Urin der Hunde verätzt nämlich die Rinde der Bäume und kann sie so schwächen. Hundebesitzer können sich ab Montag im Bezirksamt eine gratis Wasserflasche abholen und damit künftig den Urin ihrer Vierbeiner wegspülen. In anderen Ländern wie Spanien oder der Schweiz wird diese Methode schon angewandt. Sturm Graz hat gestern in der Bundesliga einen wichtigen Sieg eingefahren. Dank eines Doppelpacks von Umar Diakite gewinnen die Grazer mit 2:0 bei der Wiener Austria. Der Stürmer hat in dieser Saison erst 136 Minuten gespielt, aber schon 3 Tore erzielt. In den USA hat Freitagabend ein 45-jähriger Mann in Pennsylvania 8 Menschen und sich selbst erschossen. Unter den Todesopfern sind eine schwangere Frau und 2 Kinder. Der Täter hat sich offenbar das Leben genommen, bevor die Einsatzkräfte am Tatort eingetroffen sind. Ein Motiv für die Tat ist noch unklar. Bei den Opfern handelt es sich um Familienangehörige.
3: Sonne und Wolken heute, teilweise auch zu Beginn nebelig, paar Schauer möglich, von Oberösterreich bis nach Kärnten und der Steiermark bei 11 bis 20 Grad, am mildesten bei euch im Südosten. Viel Sonne dagegen morgen im Westen bei 10 bis 18 Grad. Hier ist der Verkehrsüberblick, der superschnelle für den Sonntagmorgen. Alles frei, gute Fahrt.
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1: Ab dem Herbst 2027 soll es in Österreich eine eigene AHS-Sonderform für Hochbegabte geben. Das kündigt heute Bildungsminister Christoph Wiederkehr an. Kinder und Jugendliche mit besonderem Begabungs- und Leistungspotenzial sollen dort innerhalb von nur 3 Jahren die Unterstufe abschließen können. Bisher gab es dazu nur Schulversuche. Neben dem Sackerl ist jetzt auch die Wasserflasche ständiger Begleiter von Hundebesitzern. Im Bezirk Neubau in Wien wird das zumindest mal getestet. Schönes Gassi heißt das Projekt, das vor allem den Hintergrund hat, die Stadtbäume zu schützen. Der Urin der Hunde verätzt nämlich die Rinde der Bäume und kann sie so schwächen. Hundebesitzer können sich ab Montag im Bezirksamt eine gratis Wasserflasche abholen und damit künftig den Urin ihrer Vierbeiner wegspülen. In anderen Ländern wie Spanien oder der Schweiz wird diese Methode schon angewandt. Sturm Graz hat gestern in der Bundesliga einen wichtigen Sieg eingefahren. Dank eines Doppelpacks von Umar Diakité gewinnen die Grazer mit 2:0 bei der Wiener Austria. Der Stürmer hat in dieser Saison erst 136 Minuten gespielt, aber schon 3 Tore erzielt. Rund 1,5 Wochen nach ihrer gescheiterten Hinrichtung in den USA hat die Todeskandidatin Krista Pike das Krankenhaus verlassen. Sie ist mittlerweile wieder im Gefängnis, in dem sie seit über 30 Jahren inhaftiert war. Pike hätte als erste Frau seit über 200 Jahren in Tennessee hingerichtet werden sollen. Sie hat 2 Todesspritzen überlebt.
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4: Schauen wir uns mal ein paar Schauer an. Im Arlberg, in Tiroler Außerfern, rund um Zell am See war vorher ein bisschen was, rund um Völkermarkt, aber das ist nix. Also das ist wirklich nicht der Rede wert. Ich suche jetzt da die Nadel im Heuhaufen. Es ist gar nicht einmal so schlecht heute, abgesehen vom Wind dann ab Linz ostwärts. Wir bekommen 11 bis 17 Grad im Weinviertel und in der Südsteiermark sind sogar bis zu 20 Grad. Morgen Montag viel Sonnenschein, vor allem in Vorarlberg und in Tirol. Woanders ist zuerst ein bisschen nebelig und dann Wolken in the Mix mit Sonne. Schauer wirklich nur mehr in der Supernebenrolle bei 10 bis 18 Grad. Hier ist der Verkehrsüberblick für den Sonntagmorgen. Steiermark A2 Richtung Wien gesperrt nach einem Unfall zwischen Bad Waltersdorf und Hartberg. Ich würde aber jetzt nicht großartig ausweichen, vielleicht dauert die Sperre nicht allzu lang. Gesperrt auch der Tunnel Spital auf der S6 Richtung Klagenfurt. Graz, da steigt ja heute der Graz-Marathon. Ab 7 Uhr werden die dafür vorgesehenen Abschnitte entlang der Marathonstrecke sukzessive gesperrt. Start und Ziel ist ja am Opernring. Das heißt, der ist auf jeden Fall einmal dicht, fast alle Murbrücken, aber wo ihr mit dem Auto schon fahren könnt, ist über die Kalvarienbrücke und über die Puntigamer Brücke. Ansonsten passt's, wir wünschen euch eine gute Fahrt.
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1: Ab dem Herbst 2027 soll es in Österreich eine eigene AHS-Sonderform für Hochbegabte geben. Das kündigt heute Bildungsminister Christoph Wiederkehr an. Kinder und Jugendliche mit besonderem Begabungs- und Leistungspotenzial sollen dort innerhalb von nur 3 Jahren die Unterstufe abschließen können. Bisher gab es dazu nur Schulversuche. Neben dem Sackerl ist jetzt auch die Wasserflasche ständiger Begleiter von Hundebesitzern. Im Bezirk Neubau in Wien wird das zumindest mal getestet. Schönes Gassi heißt das Projekt, das vor allem den Hintergrund hat, die Stadtbäume zu schützen. Der Urin der Hunde verätzt nämlich die Rinde der Bäume und kann sie so schwächen. Hundebesitzer können sich ab Montag im Bezirksamt eine gratis Wasserflasche abholen und damit künftig den Urin ihrer Vierbeiner wegspülen. In anderen Ländern wie Spanien oder der Schweiz wird diese Methode schon angewandt. Sturm Graz hat gestern in der Bundesliga einen wichtigen Sieg eingefahren. Dank eines Doppelpacks von Umar Diakite gewinnen die Grazer mit 2:0 bei der Wiener Austria. Der Stürmer hat in dieser Saison erst 136 Minuten gespielt, aber schon 3 Tore erzielt. Wiens Klimafahrplan erhält ein Update. Das hat heute der Wiener Umweltstadtrat Jürgen Czernowski angekündigt. Zu den neuen Schwerpunkten gehören unter anderem die Kreislaufwirtschaft und Maßnahmen gegen Trockenheit und Hitze. Die Klimaneutralität bis 2040 bleibt weiterhin das Ziel.
2: Sonne und Wolken wechseln sich ab. Jetzt ist auch ein bisschen Nebel noch mit im Spiel. Es gibt auch einzelne Schauer. Am 1. zwischen Oberösterreich bis nach Kärnten und in die Steiermark. Der Wind wird dann stärker, der spürt ihr dann besonders zwischen Linz und Eisenstadt. Und das Ganze spielt sich bei 11 bis 20 Grad ab. Am wärmsten dabei bei euch im Südosten. Viel Sonne morgen Montag in Vorarlberg und in Tirol. Minimalst frischer 10 bis 18 Grad. Hier ist der Verkehrsüberblick für den Sonntagmorgen. Steiermark A2 Richtung Wien. Zwischen Bad Waltersdorf und Hartberg nach einem Unfall jetzt wenigstens der linke Fahrstreifen wieder frei. Rechts bleibt gesperrt. In Graz findet dann etwas später der Graz-Marathon statt. Ein paar Streckenabschnitte sind schon gesperrt. Na, logischerweise Start- und Zielgelände, Opernring und dann zahlreiche Murbrücken. Wo es aber geht mit dem Auto, Kalvarienbrücke und Puntigamer Brücke. Dann haben wir auch noch eine Laufveranstaltung. Der Dreiländermarathon steht an. Das betrifft nicht nur Österreich, also Vorarlberg, sondern auch Bayern und die Schweiz. Von Lindau geht die Strecke über Lochau, Bregenz, Hart, Höchst, St. Margrethen. Da gibt es immer wieder bis 17 Uhr Sperren. Teilweise auch gesperrt der Grenzübergang Höchst, St. Margrethen. Gute Fahrt!
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3: Schönen guten Morgen am Sonntag. Verena Saluke bei euch und auch der Josch ist schon munter um diese Uhrzeit, kurz nach 8, weil er hat Schlafprobleme. Hört's mal.

Letzte Woche noch auf der 1, diese Woche auf Platz 3 in den Radio Rot-Weiß-Rot-Charts, aber prinzipiell seit Wochen nicht wegzudenken aus den Top 10. Ness, das Gute gewinnt, einer eurer absoluten Lieblingshits momentan und ich versteh's, wirklich grandios die Nummer. Die komplette Liste der brandneuen Wertung findet ihr übrigens online und schon nächsten Freitag ab 17 Uhr hört es dann hier bei uns.

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0: Schönen Sonntagmorgen.
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0: So schaut's aus. Und natürlich hört ihr nicht nur die alten Hodern von Edmund bei uns. Wir gehören auch zu den Ersten, die ihre brandneuen Nummern für euch spielen. Menschen heißt jetzt die neueste Single, die ist so gut geworden. Bisschen ruhiger, bisschen nachdenklicher und zeitgleich doch ein Appell für mehr Gelassenheit im Leben. Finde ich großartig. Hier sind Edmund.
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0: Entspanntes Aufstehen mit Radio Rot-Weiß-Rot hier am Sonntagmorgen. Marc.
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1: Ab dem Herbst 2027 soll es in Österreich eine eigene AHS-Sonderform für Hochbegabte geben. Das kündigt heute Bildungsminister Christoph Wiederkehr an. Kinder und Jugendliche mit besonderem Begabungs- und Leistungspotenzial sollen dort innerhalb von nur 3 Jahren die Unterstufe abschließen können. Bisher gab es dazu nur Schulversuche. Wiens Klimafahrplan erhält ein Update. Das hat heute der Wiener Umweltstadtrat Jürgen Czernowski angekündigt. Zu den neuen Schwerpunkten gehören unter anderem die Kreislaufwirtschaft und Maßnahmen gegen Trockenheit und Hitze. Die Klimaneutralität bis 2040 bleibt weiterhin das Ziel. Red Bull Salzburg kann gestern in der Bundesliga nicht überzeugen. Die Bullen spielen beim GRK nur 0:0. Trainer Danny Röhl sagt nach dem Spiel, im Endeffekt waren wir nicht genug. Der GRK nimmt mit dem Punkt die Top 6 ins Visier. Das US-Justizministerium ermittelt gegen mehrere große Fernsehsender wegen des Verdachts auf illegale Absprachen bei der Berichterstattung über Präsident Donald Trump. Betroffen sind unter anderem ABC, CBS, CNN, NBC und Fox News. Hintergrund ist, dass die Sender ihre gemeinsame Berichterstattung über Trump kurzzeitig eingestellt hatten, nachdem der Präsident einige von ihnen aus dem Weißen Haus ausgeschlossen hatte.
2: Aus dem Fenster rausschau, rechts und links, ist jetzt zumindest in Wien ziemlich freundlich, aber es geht noch freundlicher. Im Ibstal zum Beispiel oder im Salzburger Lungau, in Tirol, inklusive Teilen von Osttirol. Nein, das ist schon okay. So einen Tag, den kaufen wir so, wie er ist. Die 11 bis 17 Grad in der Steiermark, in der südlichen und auch im Weinviertel sind sogar bis zu 20 Grad möglich. Ja, der Wind, der kratzt uns wenig. Zwischen Linz und Eisenstadt ist halt windig, mein Gott. Dafür wieder sonnig morgen in Vorarlberg und in Tirol. Bisschen Nebel gehört auch im Herbst dazu, bei 10 bis 18 Grad. Hier ist der Verkehrsüberblick für den Sonntagmorgen. Wir haben in Graz den Marathon ab 9 Uhr laufen und deswegen ist bis 17 Uhr die gesamte Marathonstrecke gesperrt. Zahlreiche Murbrücken, oder eigentlich fast alle, die Kalvarienbrücke und die Puntigamer Brücke, helfen aber aus, wenn es ohne Auto gar nicht anders geht. Dann ein Teil des Dreiländer-Marathons geht heute auch durch Vorarlberg. Los geht's in Lindau, über Lochau, Bregenz, Harthöchst und rüber in die Schweiz nach St. Margrethen. Auch da sperren bis 17 Uhr, teilweise auch an einem bestimmten Punkt der Grenzübergang zwischen Höchst und St. Margrethen. Gute Fahrt!
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3: Willkommen im Wochenende hier auf Radio Rot-Weiß-Rot. So schön, dass ihr eingeschaltet habt, dass wir euch durch diesen wunderbaren Sonntagvormittag begleiten dürfen mit dem besten Pop aus Österreich in dieser Stunde von Julian Le Play von STS und das hier ist Boris Bukowski. Verena Saluke, mein Name. Servus.

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1: Mal war der entzückend als kleiner Bub. Ich meine, ist er heute noch, aber ich habe da gerade ein Kinderfoto von ihm auf seiner Insta-Seite entdeckt, Julian Le Play vor seiner damaligen Schule. Und drunter steht, an alle Muggel da draußen, ja, ich war in Hogwarts. Schaut zumindest recht ähnlich aus. Klickt euch mal durch die Fotos. Sehr cool. Wir machen in der Zwischenzeit eher einen Abstecher in den nächsten Gemeindebau. Wolfgang Ambros, hier ist die Blume aus dem Gemeindebau. Schönen Sonntagvormittag. Du.

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2: Mitten im Herbst sorgen Stadtpoets für etwas Sommerfeeling, machen aus dem goldenen Herbst einfach mal die Nacht wird zu Gold, auch sehr schön. Superlässige und vor allem eine sehr tanzbare Nummer, also da kann man schon auch ein bisschen im Pyjama durch die Küche grooven. Machen wir das gemeinsam mit Sweet Tequila Sunrise.
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1: Der Nationalrat erleichtert die Abschiebung von Häftlingen. Das ist eines der Themen der kommenden Plenarwoche. Künftig sollen Insassen von Justizanstalten nach der halben Haftstrafe in ihr Heimatland überstellt werden können, auch wenn sie das ablehnen. Bisher gab es ja eine Vetomöglichkeit. Nicht umfasst von der Neuregelung sind schwere Gewalt- und Sexualstraftäter. Auch bei Terrorismusdelikten kommt die Neuregelung nicht zur Anwendung. Ein 7-jähriger Radfahrer ist gestern in der Obersteiermark von einem Auto erfasst und schwer verletzt worden. Der Bub dürfte plötzlich auf die Fahrbahn gelenkt haben. Die 21-jährige PKW-Lenkerin konnte trotz Notbremsung den Zusammenstoß nicht verhindern. Der Bub wird mit dem Rettungshubschrauber ins LKH Graz geflogen. Der viermalige Weltmeister Max Verstappen fühlt sich im Fahrerlager der Formel 1 wie im Zoo. In einem Interview mit der niederländischen Zeitung De Telegraaf sagte Red Bull-Pilot, dass es oft gar nicht mehr möglich sei, kurz mit jemandem zu plaudern. Deshalb bewege er sich hauptsächlich zwischen seinem Zimmer, der Garage und der Boxengasse. Heute Nachmittag um 14 Uhr startet er von der Pole Position beim Großen Preis von Singapur. Wiens Klimafahrplan erhält ein Update. Das hat heute der Wiener Umweltstadtrat Jürgen Czernowski angekündigt. Zu den neuen Schwerpunkten gehören unter anderem die Kreislaufwirtschaft und Maßnahmen gegen Trockenheit und Hitze. Die Klimaneutralität bis 2040 bleibt weiterhin das Ziel.
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4: Riesiges Couchwetter heute draußen. Der Herbst ist so richtig angekommen. 11 bis 20 Grad heute. Generell in Österreich ein Mix aus Sonne, Wolken und Regen. Besonders bei euch von Oberösterreich bis Kärnten runter ist Regen am wahrscheinlichsten. Morgen Montag dann zumindest in Tirol und Vorarlberg ein Stück besser. Dafür aber alles von Salzburg ostwärts weiterhin von Wolken oder Regen betroffen. 10 bis 18 Grad morgen. Kurzer Blick auf Österreichs Straßen, Steiermark. In Graz findet da heute der Marathon statt, da sind einige Straßen gesperrt, auch so gut wie alle Murbrücken. Die Kalvarienbrücke und die Puntigammer Brücke bleiben aber weiterhin frei. Vorarlberg, da findet heute der Drei-Länder-Marathon statt, von Lindau über Bregenz bis St. Margrethen in der Schweiz. Bis 17 Uhr auch hier einige Straßen gesperrt und jetzt in einer Viertelstunde ist bis 15 Uhr auch der Grenzübergang Höchst St. Margrethen gesperrt. Ausweichen geht über Lustenau. Gute Fahrt!
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5: Wir wünschen den Läuferinnen und Läufern, die jetzt gerade durch Graz hetzen, einen wunderbaren Marathon. Ein schönes Event, viel Erfolg und freuen uns, wenn wir euch ein Stück weit begleiten dürfen. An der Seite, an der Laufstrecke, jetzt anfeuernd, steht zum Beispiel Caro Fuchs mit Vollobst.

0: Na, da sind wir ja beruhigt. Schönen Sonntagvormittag.
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0: Und das kommt dieses Mal ganz eindeutig von Wilfried, das Zuckerl. Es hieß nämlich Orange. Genauso wie sein Kultsong aus den 80ern. 1982, um genau zu sein, ist die Nummer erschienen. Man hat anfangs nicht genau gewusst, wohin damit. Hat ein bisschen polarisiert das Ganze, aber dafür war Wilfried ja bekannt. Und die Nummer ist trotzdem recht flott, recht erfolgreich geworden. Schon ewig nicht mehr gehört. Hier ist Wilfried mit Orange, unser Radio Rot-Weiß-Rot-Zuckerl des Tages.

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1: Was ist eigentlich cool? Wer definiert das? Warum ist es so wichtig, cool zu sein? Und was gilt eigentlich als absolut uncool? Das dürften so die Fragen gewesen sein, die Martin vor kurzem beschäftigt haben, weil in seinem neuen Song sucht er die Antworten darauf. Zu cool heißt sie und klingt so.

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0: 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Ist nämlich der letzte Tag der Wiesen. 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
1: Gibt es

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1: Ab dem Herbst 2027 soll es in Österreich eine eigene AHS-Sonderform für Hochbegabte geben. Das kündigt heute Bildungsminister Christoph Wiederkehr an. Kinder und Jugendliche mit besonderem Begabungs- und Leistungspotenzial sollen dort innerhalb von nur 3 Jahren die Unterstufe abschließen können. Bisher gab es dazu nur Schulversuche. Ein 7-jähriger Radfahrer ist gestern in der Obersteiermark von einem Auto erfasst und schwer verletzt worden. Der Bub dürfte plötzlich auf die Fahrbahn gelenkt haben. Die 21-jährige PKW-Lenkerin konnte trotz Notbremsung den Zusammenstoß nicht verhindern. Der Bub wird mit dem Rettungshubschrauber ins LKH Graz geflogen. Der 4-malige Weltmeister Max Verstappen fühlt sich im Fahrerlager der Formel 1 wie im Zoo. In einem Interview mit der niederländischen Zeitung De Telegraph sagt der Red Bull-Pilot, dass es oft gar nicht mehr möglich sei, kurz mit jemandem zu plaudern. Deshalb bewege er sich hauptsächlich zwischen seinem Zimmer, der Garage und der Boxengasse. Heute Nachmittag um 14 Uhr startet er von der Pole Position beim Großen Preis von Singapur. Britney Spears meldet sich musikalisch zurück. Die Popsängerin hat heute ihren neuen Song She Will Never Be Me veröffentlicht. Das Lied wurde bereits 2001 aufgenommen und hätte eigentlich auf ihrem damaligen Album Britney erscheinen sollen. Geschrieben hat sie den Song unter anderem mit ihrem damaligen Freund Justin Timberlake.
2: Ah, das ist Peak-Wetter fürs Gym eigentlich. Also wenn es draußen so ein bisschen grauselig ist, geht man ganz gern ins Fitnessstudio eigentlich. 11 bis 20 Grad werden das heute, von Wien bis ins Burgenland vergleichsweise am wärmsten. Wolken und Regen sind so gut wie überall dabei, aber auch die Sonne blitzelt immer mal wieder durch. Morgen zum Start der Woche dann bei euch in Vorarlberg und Tirol noch ein bisschen nebelig, Mittag, aber dann mehr Sonne. Das Gegenteil im Osten, da weiterhin einiges an Wolken und Regen dabei. Kurzer Blick auf Österreichs Straßen, heute Tag der Marathone. In der Steiermark findet einer statt, und zwar in Graz. Da sind einige Straßen also innerstädtisch gesperrt, auch so gut wie alle Murbrücken. Die Kalvarienbrücke und die Puntigamer Brücke bleiben aber frei. Weiter nach Vorarlberg, da findet heute der Dreiländermarathon statt. Von Lindau über Bregenz bis St. Margrethen in der Schweiz wird gelaufen. Bis 17 Uhr auch hier einige Straßen gesperrt, und bis 15 Uhr ist auch der Grenzübergang Höchst St. Margrethen gesperrt. Ausweichen geht über Lustenau. Weiterhin gute Fahrt.
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3: Kommt's gut durch den Sonntagvormittag. Ich hoffe, ihr genießt ein richtig entspanntes Wochenende in der Sonne. Mit dem besten Pop aus Österreich. Ich bin Verena Soluke und das sind Blue Jinkies. Voller Losser.

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0: Definitiv das Geburtstagskind der Woche, Georg Danzer, wäre diese Woche ja 80 geworden. Wir haben ihn deshalb hochleben lassen mit einem Georg Danzer Special, haben stündlich einen seiner größten Hits gespielt. Und der krönende Abschluss dieser Woche, das Highlight, kommt heute noch in der neuen Folge von Töchter und Söhne um 14 Uhr. Da haben wir nämlich Franz Christian Schwarz zu Gast, also Blackie, Danzers Manager und einen seiner engsten Vertrauten und besten Freunde.
1: Ich war bei der Plattenfirma, wo der Georg unter Vertrag war, und wie es der Zufall so wollte, war eins der ersten Alben, das ich zu betreuen hatte, unter die Haut von Georg. Kennengelernt haben wir uns Anfang 77 und befreundet haben wir uns Mitte des Jahres, und das hat gehalten bis zu seinem Tod.
0: Hut ab, wenn eine Freundschaft mal so lang hält. Das ist schon außergewöhnlich. Noch mehr über Blackie und Georg Danzer, wie gesagt, heute um 14 Uhr in Töchter und Söhne, nur hier bei uns auf Radio Rot-Weiß-Rot.

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0: Aber danke, jetzt weiß ich.
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1: Ab dem Herbst 2027 soll es in Österreich eine eigene AHS-Sonderform für Hochbegabte geben. Das kündigt heute Bildungsminister Christoph Wiederkehr an. Kinder und Jugendliche mit besonderem Begabungs- und Leistungspotenzial sollen dort innerhalb von nur 3 Jahren die Unterstufe abschließen können. Bisher gab es dazu nur Schulversuche. Ein 7-jähriger Radfahrer ist gestern in der Obersteiermark von einem Auto erfasst und schwer verletzt worden. Der Bub dürfte plötzlich auf die Fahrbahn gelenkt haben. Die 21-jährige PKW-Lenkerin konnte trotz Notbremsung den Zusammenstoß nicht verhindern. Der Bub wird mit dem Rettungshubschrauber ins LKH Graz geflogen. Die 18-jährige Osttirolerin Lili Tacker trifft am Samstag beim WTA-Turnier in Wuhan auf die Tschechin Nicola Patunkova. Letztere hat letzte Woche Sinja Kraus im Achtelfinale von Peking gestoppt. Tacker könnte also eine österreichische Revanche gelingen. Wiens Klimafahrplan erhält ein Update. Das hat heute der Wiener Umweltstadtrat Jürgen Czernowski angekündigt. Zu den neuen Schwerpunkten gehören unter anderem die Kreislaufwirtschaft und Maßnahmen gegen Trockenheit und Hitze. Die Klimaneutralität bis 2040 bleibt weiterhin das Ziel.
2: Heute ein Mix aus Sonne, Wolken und Regen. Besonders wahrscheinlich ist es, dass es am Abend bei euch von Oberösterreich bis Kärnten regnet. Insgesamt gehen sich 11 bis 20 Grad heute aus. Morgen zum Start der neuen Woche, dann am Anfang bei euch in Vorarlberg und Tirol noch sehr wolkig. Das zieht dann mit dem Tag rein nach Wien. Trotzdem für alle Bundesländer auch mal ein wenig Sonne dabei. Regen trotzdem nicht ausgeschlossen bei 10 bis 18 Grad morgen. Kurzer Blick auf Österreichs Straßen, heute Tag der Marathone. In der Steiermark findet einer statt, und zwar in Graz. Da sind einige Straßen also innerstädtisch gesperrt, auch so gut wie alle Murbrücken. Die Kalvarienbrücke und die Puntigamer Brücke bleiben aber frei. Weiter nach Vorarlberg, da findet heute der Dreiländermarathon statt. Von Lindau über Bregenz bis St. Margrethen in der Schweiz wird gelaufen. Bis 17 Uhr auch hier einige Straßen gesperrt, und bis 15 Uhr ist auch der Grenzübergang Höchst St. Margrethen gesperrt. Ausweichen geht über Lustenau. Weiterhin gute Fahrt.
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3: Mahlzeit Österreich, kurz nach 12 haben wir es Sonntagmittag. Ich hoffe, ihr könnt euer Mittagessen in Ruhe genießen. Wir spielen dazu den besten Pop aus Österreich. Jetzt gleich mal Josh. Ich bin Verena Saluke. Hi.

Lederhosen sind ja zu dieser Jahreszeit schwer angesagt. Wir haben da jetzt gerade 5 Burschen in Lederhosen als nächstes. Die Blechquetscher kommen aus der Steiermark, sind seit 2012 gemeinsam unterwegs auf allen Bühnen des Landes. Größtenteils momentan noch so eher auf Schulbällen und Zeltfesten, aber das kann sich jetzt ganz schnell ändern mit ihrer neuen. Die finde ich ist schon sehr hitverdächtig. Hier ist mein Wort. Blechquetscher, neu auf Radio Rot-Weiß-Rot.

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0: Alle Achtung, hier noch in Originalbesetzung auf Radio Rot-Weiß-Rot. Sänger Stani hat aber diese Tage mal aufhorchen lassen. Er plant nämlich ein Solo-Projekt. Das hat er uns ganz exklusiv erzählt. In unserem Radio Rot-Weiß-Rot-Studio ist extra vorbeigekommen und hat uns erklärt, warum genau jetzt der richtige Zeitpunkt dafür ist.
1: Jetzt bin ich an einem Punkt meines Lebens, wo ich einfach für mich ganz eigene Entscheidungen treffen möchte und auch eigene Fehler machen möchte und das einfach, ich kann die Musik machen, die ich jetzt will und das sagen, was ich will. Und mir ist halt einfach viel, viel wichtiger inzwischen, dass ich Songs mache, die mir wirklich am Herzen liegen.
0: Wie die dann klingen und das ganze Interview, das findet ihr alles bei uns auf unserer Website rot-weiß-rot.fan unter Glanzlichter und natürlich überall, wo es Podcasts gibt. 100% Musik aus Österreich für euer Wochenende. Weiter geht's jetzt mit Stefanie Werger und Wir brauchen Männer.

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1: Ab dem Herbst 2027 soll es in Österreich eine eigene AHS-Sonderform für Hochbegabte geben. Das kündigt heute Bildungsminister Christoph Wiederkehr an. Kinder und Jugendliche mit besonderem Begabungs- und Leistungspotenzial sollen dort innerhalb von nur 3 Jahren die Unterstufe abschließen können. Bisher gab es dazu nur Schulversuche. Wiens Klimafahrplan erhält ein Update. Das hat heute der Wiener Umweltstadtrat Jürgen Czernowski angekündigt. Zu den neuen Schwerpunkten gehören unter anderem die Kreislaufwirtschaft und Maßnahmen gegen Trockenheit und Hitze. Die Klimaneutralität bis 2040 bleibt weiterhin das Ziel. Die 18-jährige Osttirolerin Lili Tacker trifft am Samstag beim WTA-Turnier in Wuhan auf die Tschechin Nicola Patonkova. Letztere hat letzte Woche Sinja Kraus im Achtelfinale von Peking gestoppt. Tacker könnte also eine österreichische Revanche gelingen. Britney Spears meldet sich musikalisch zurück. Die Popsängerin hat heute ihren neuen Song She Will Never Be Me veröffentlicht. Das Lied wurde bereits 2001 aufgenommen und hätte eigentlich auf ihrem damaligen Album Britney erscheinen sollen. Geschrieben hat sie den Song unter anderem mit ihrem damaligen Freund Justin Timberlake.
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4: Ich schaue auf eine sehr amüsante Wetterkarte gerade. In Wien und dem Burgenland vielerorts gerade wolkenlos. Und da muss ich nur ein bisschen weiter links zu euch in die Weststeiermark zum Beispiel schauen oder auch Oberösterreich. Da eine fette Wolkendecke. Dieses Spiel aus Sonne, Wolken und Regen wird auch heute noch so bleiben bei 11 bis 20 Grad. Morgen Montag dann Copy und Paste von heute, nur in ein bisschen schlechter. Regen könnte wirklich überall mal durchziehen, aber zeitweise auch Sonne dabei bei 10 bis 18 Grad. Das ist der Blick auf Österreichs Straßen. Es schaut recht gut aus. Eine Meldung habe ich aber trotzdem für Niederösterreich. S5 Richtung Krems zwischen Tulln und Königsbrunn hat im Baustellenbereich ein Fahrzeug eine Panne. Hier staut sich's mit 15 Minuten Zeitverlust. In der Steiermark wird gelaufen, genauer gesagt in Graz. Da findet heute ein Marathon statt. Gestartet und auch aufgehört wird am Opernring. Da sind also einige Straßen innerstädtisch gesperrt bis 17 Uhr. Auch so gut wie alle Murbrücken, die Kalvarienbrücke und die Puntigamer Brücke bleiben aber frei. Vorarlberg, da findet heute der Drei-Länder-Marathon statt. Von Lindau über Bregenz bis St. Margrethen in der Schweiz wird gelaufen. Bis 17 Uhr auch hier einige Straßen gesperrt und bis 15 Uhr ist zusätzlich der Grenzübergang höchst gesperrt. Ausweichen geht über Lustenau. Ansonsten alles frei, weiterhin gute Fahrt.
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5: Nach der Kürbiscremesuppe und dem vielleicht ersten Gansl der Saison geht es jetzt gestärkt rein in den Sonntagnachmittag. Ein feiner Herbstnachmittag ist das mit richtig viel Sonne und die genießen wir am besten zu Falco. Kann es Liebe sein? Ich bin Verena Saluke. Servus.

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So klingt euer Wochenende nur hier bei uns. 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Nach Espresso heißt jetzt wieder zusammenrücken in unserer Playlist. 2, 4, 6, 8 Leute sind's, wenn die Band Solarkreis vollzählig auf der Bühne steht. Sehr lässige Dialekt-Pop-Band aus Graz mit einer Vorliebe für Wortspiele. Turniertänzer heißt ihre aktuelle und hat mit dem Turniertanzen so gar nichts zu tun. Aber hört's einmal selber rein.

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Das nenne ich mal ein Comeback nach 28 Jahren wieder in der Originalbesetzung. Smart Imports sind zurück. Kultband der 80er. Damals haben sie auf Englisch gesungen. Es ist so circa das Einzige, was sich seither geändert hat. Jetzt singen sie auf Deutsch. Hier sind sie mit S. Staudt auf Radio Rot-Weiß-Rot.

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1: Ab dem Herbst 2027 soll es in Österreich eine eigene AHS-Sonderform für Hochbegabte geben. Das kündigt heute Bildungsminister Christoph Wiederkehr an. Kinder und Jugendliche mit besonderem Begabungs- und Leistungspotenzial sollen dort innerhalb von nur 3 Jahren die Unterstufe abschließen können. Bisher gab es dazu nur Schulversuche. Wiens Klimafahrplan erhält ein Update. Das hat heute der Wiener Umweltstadtrat Jürgen Czernowski angekündigt. Zu den neuen Schwerpunkten gehören unter anderem die Kreislaufwirtschaft und Maßnahmen gegen Trockenheit und Hitze. Die Klimaneutralität bis 2040 bleibt weiterhin das Ziel. Die 18-jährige Osttirolerin Lili Tacker trifft am Samstag beim WTA-Turnier in Wuhan auf die Tschechin Nicola Patonkova. Letztere hat letzte Woche Sinja Kraus im Achtelfinale von Peking gestoppt. Tacker könnte also eine österreichische Revanche gelingen. Britney Spears meldet sich musikalisch zurück. Die Popsängerin hat heute ihren neuen Song She Will Never Be Me veröffentlicht. Das Lied wurde bereits 2001 aufgenommen und hätte eigentlich auf ihrem damaligen Album Britney erscheinen sollen. Geschrieben hat sie den Song unter anderem mit ihrem damaligen Freund Justin Timberlake.
2: In der Sonne ist es gleich mal herrlich warm, im nächsten Moment dann schattig und kalt. Ein Mix aus Sonne und Wolken heute Nachmittag. Am schönsten ist es in Wien, Niederösterreich und im Burgenland. 20 Grad, insgesamt das allerhöchste der Gefühle, meistens weniger. Dazu auch einiges an Wind. In der neuen Woche, da erwartet uns ab morgen Montag einiges an Sonne. Aber es bleibt herbstlich frisch und trotzdem unbeständig. Sonntagnachmittag, wir schauen zu euch auf die Straßen und starten gleich mit einem Unfall in Oberösterreich. A1 Richtung Wien, bei Regau im Baustellenbereich hat es gekracht. Die rechte Spur deswegen gesperrt und 20 Minuten mehr einrechnen. Weiter in die Steiermark. In Graz in der Innenstadt gibt es viele Sperren wegen dem Marathon. Bis 17 Uhr dauert es das Ganze. Und in Vorarlberg geht es auch sportlich zu, deswegen gesperrt die Strecke von Lindau über Bregenz bis nach St. Margarethen. Alle Meldungen gibt's immer aktuell hier bei uns. Wir wünschen euch eine gute Fahrt.
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3: Hallo und Servus, hier ist Florian Hörl mit einem Töchter und Söhne Spezial zum Geburtstag von Georg Danzer. Der wäre nämlich am vergangenen Mittwoch 80 Jahre alt geworden. Leider lebt er nicht mehr, das heißt, mit ihm können wir nicht mehr sprechen, aber mit einem seiner langjährigen Weggefährten, sein Freund der Blacky. Der ist bei uns. Das war über viele Jahre sein Manager und ein enger Vertrauter von ihm. In dieser Stunde gibt es das Gespräch bei Töchter und Söhne, spezial anlässlich des 80ers von Georg Danzer.

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1: Es gibt heute einen Grund zu feiern und gleichzeitig gibt es auch einen Grund, um ein bisschen Wehmut zu empfinden, weil wir nicht mit ihm selbst feiern können, sondern uns selber da die Zeit schön machen müssen. Georg Danzer wäre 80 Jahre alt geworden. In dieser Folge Töchter und Söhne Spezial unterhalten wir uns über ihn und sein Leben, seine Musik. Und dafür habe ich jemanden an meiner Seite, der auch an der Seite vom Georg gestanden ist, viele Jahre lang. Servus, Franz Christian Schwarz, alias Blecki Christi.
2: Ja, habe die Ehre und danke für die Einladung.
1: Warum sitzt ausgerechnet du heute hier? Was ist so deine persönliche Geschichte mit dem Georg?
2: Ja, meine persönliche Geschichte ist die, dass ich mit ihm 30 Jahre befreundet war und fast 20 Jahre sein Manager war. Und daher natürlich mit dem Georg sehr, sehr viel Zeit verbracht habe. Und er hat irgendwann einmal gesagt, weißt du eigentlich, dass wir beide mehr Zeit miteinander verbringen als mit unseren Frauen?
1: Soll ich jetzt sagen, und wie habt ihr euch verstanden?
2: Wir haben uns sogar sehr gut verstanden. Und es war ja für mich ein großes Privileg, dass der Georg mich sehr schnell akzeptiert hat und mich zum Freund erkoren hat. Weil normalerweise war er ja da immer sehr, sehr, sehr vorsichtig mit diesen Dingen. Aber wir haben uns innerhalb kürzester Zeit, also kennengelernt haben wir uns Anfang 77 und befreundet haben wir uns Mitte des Jahres. Und ja, und das hat gehalten bis zu seinem Tod.
1: Ich finde es super, wenn man dein Kapperl sieht, da steht drauf, Hupf in Gatsch again.
2: Ja.
1: Woher kommt das again? Was ist der Message?
2: Da gibt es doch in Übersee einen Politiker, der dieses Wort sehr oft benutzt. Ich habe die schwarze Version vom Kapperl, aber wir haben die Version auch in Rot. Vielleicht wisst ihr jetzt, welchen Politiker ich meine.
1: Ah, dein Kapperl ist mir da schon bedeutend lieber, wenn ich dran denke. Ich freue mich auf viele Eindrücke von dir, ein paar Anekdoten und Geschichten von früher gemeinsam mit dem Georg. Hast du einen ganz persönlichen Lieblingssong von ihm? Den würde ich da gerne jetzt als Einstieg spielen.
2: Der Georg hat so viele Lieder geschrieben und ist total stimmungsabhängig, was gerade mein Lieblingslied ist. Aber sicherlich eines der wichtigsten für mich oder eines der schönsten für mich ist Große Dinge, weil da geht es um die buckelige Welt, wo er seine Sommerfrische immer verbracht hat mit seinen Großeltern. Und bei mir war es ähnlich. Ich war auf der anderen Seite vom Wiener Neustädter Becken, nämlich in der Gegend von Berndorf, auch immer bei meiner Großmutter und habe dort meine sommerfrische Zeit verbracht, ungefähr mit den gleichen Voraussetzungen wie der Georg.
3: Und ich kann mich noch erinnern, es war zeitlich in der Früh, wie der Mond noch bloß am Himmel gestanden ist. Ich bin leise aus der Tür geschlupft, ich war nur ein kleiner Bub. Große Dinge wollte tun,

0: Georg Danzer wird 80, er ist aber schon seit fast 20 Jahren nimmer unter uns. Nächstes Jahr im Juni jährt sich sein Tod. Blecki, du hast gesagt, 77 habt ihr euch kennengelernt. Wie war eure erste Begegnung?
1: Rein beruflich. Ich war bei der Plattenfirma, wo der Georg unter Vertrag war und bin eingestellt worden als Promotion Manager für Liedermacher und Popmusik und Rockmusik. Und wie es der Zufall so wollte, war eines der ersten Alben, das ich zu betreuen hatte, unter die Haut von Georg. Und so haben wir uns kennengelernt und, wie ich zuerst schon gesagt habe, und angefreundet. Erste größere gemeinsame Arbeit, die wir gemacht haben, inklusive Senderreise und allem, was damals dazugehört hat. Weil damals war es ja noch so, dass der Promotion Manager mit seinem Künstler durch Österreich getingelt ist zu den diversen Radiostationen, also ORF, Landesstudios und Regionalzeitungen. Und der Künstler hat da müssen immer Rede und Antwort stehen. Und da sind wir halt gemeinsam durch Österreich getingelt.
0: In welcher Phase seiner Karriere war das? 77, das ist ja nur, da ist ja mehr oder weniger der Stern erst aufgegangen.
1: Das ist mehr oder weniger richtig. In Österreich war der Stern leider schon wieder weg, weil ja dem Georg vorgeworfen wurde, er ist landesflüchtig, weil er nach Deutschland gegangen ist und versucht hat, eine deutsche Karriere aufzubauen, was ihm ja gelungen ist. Im Gegensatz dazu ist die österreichische Karriere ja dann den Bach aufgegangen, weil die Leute in Österreich wollten halt den Todl mit der Rodel, Hupfingatsch und Jöscha und solche Sachen hören. Und in Deutschland konnte er sich verwirklichen. Aber das Publikum hat ihn dann ab Mitte der 90er Jahre auch in Österreich wieder akzeptiert. Und ich kann mich erinnern, die erste Tournee, die wir gespielt haben in Österreich, und noch wieder zurückgekommen ist, das war 91, die wieder in Wien-Tournee. Und da sind gekommen 300, 400 Leute zu den Konzerten. Das war für einen Menschen wie den Georg, der in Hamburg dreimal hintereinander das CCH mit jeweils 4000 Leuten ausverkauft hat, natürlich schon ein großer Einschnitt. Aber er hat immer gesagt, schau, mein Beruf ist Lieder schreiben. Wenn sie die Leute mögen, ist es gut. Wenn sie es nicht mögen, liegt es vielleicht an mir auch. Aber es hat sich halt ausgezahlt, dass er versucht hat, einen anderen Weg zu gehen, einen österreichischeren Weg zu gehen. Und so ist dann auch die Karriere in Österreich wieder schön in die Hei gegangen.
0: Welche Rolle war deine da in dem neuen Schwung, da, den er dann wieder nach Österreich gebracht hat? Seit 1989, korrigiere mich, wenn ich falsch liege, seid ihr gemeinsam als Manager-Duo unterwegs gewesen. Das war genau die Zeit dann, wo es dann wieder in Österreich richtig steil bergauf gegangen ist. Bist du da ein bisschen ein Einflüsterer gewesen? Hast ihn du versucht, da in eine gewisse Richtung zu lenken oder ist das alles von ihm ausgegangen?
1: Nein, überhaupt nicht. Also lenken hat sich der Georg in dem Sinne ja nie gelassen. Er hat sich immer auf sein eigenes Gefühl verlassen, sein Bauchgefühl. Ich glaube, dass das Geheimnis das war, dass wir uns sehr gut ergänzt haben. Er hat die künstlerische Seite komplett ausgefüllt mit ein bisschen einer Beratung von mir, aber kein Einfluss, sondern eher so Beratung. Und ich habe mich halt um das ganze Administrative gekümmert, wie Verlag, Tourneen, Konzerte organisieren und so weiter. Und das hat super funktioniert. Und vielleicht ein kleines Geheimnis am Rande. Der Georg und ich hatten keinen Vertrag miteinander. Das ist alles auf Handshake passiert.
0: Wow.
1: Er hat den Vertrag, hat er erst unterschrieben, am Abend, bevor er gestorben ist.
0: Damit du in weiterer Folge das alles regeln kannst.
1: Erstens das und damit auch die Erben von ihm wissen, wie der Hase läuft.
0: Okay. Wow, also das ist eine Besonderheit. Ich glaube, das ist ziemlich einzigartig. Ich könnte mir jetzt kaum jemanden anderen vorstellen, der das so lange Zeit so durchgezogen hätte. Blecki, wenn du dich zurückerinnerst, was war einer so der ersten Songs, wo du dann schon involviert gewesen bist? Ich würde nämlich gerne einen spielen. Welcher wird jetzt passen?
1: Also einer der Songs, die mich am Anfang sehr berührt, kann man nicht sagen, aber sehr aufmerksam zu den Inhalten von Georg seine Lieder gemacht habe, war auf der LP Nornhaus zu hören. Das war das Lied vom Stachhof.
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0: Wenn ich den Namen Georg Danzer höre, dann habe ich sofort diese Musikikone im Kopf, der Lieder gemacht hat, die mich schon mein ganzes Leben lang begleiten. Ich bin 88 geboren, ich komme vom Land in Salzburg. Bei jeder Feier, bei jeder Family-Feier, die Tanten waren Fans jeher. Bei uns ist immer irgendein Song gelaufen, wenn ich DJ spielen habe müssen, vom Georg Danzer. Und da ist natürlich dann mir eine Frage sofort in den Sinn gekommen, als ich mich vorbereitet habe für dieses Gespräch. Wie war der so? Jetzt hast du da schon viel darüber erzählt. Den Eindruck, was ich mittlerweile kriege, ist, er war ein wahnsinnig vielschichtiger Charakter, der aber ein bisschen ausbrechen hat müssen zu einer gewissen Zeit, weil er sich da in Österreich, wie soll ich sagen, in seiner Meinung nicht so gehört gefühlt hat und dann eben nach Deutschland gegangen ist. Wie vielschichtig war er und wie hat er sich dann ausdrücken können? Wie frei war er dann?
1: Vielschichtig war er ja schon allein nicht, wenn du dir die Lieder anhörst, in wie viel unterschiedlichen Sprachen er die Texte geschrieben hat. Er hat das auf Urwienerisch verfasst, er hat das auf Österreichisch-Deutsch verfasst und er hat auch total schöne Lieder auf Hochdeutsch schreiben oder interessante Lieder auf Hochdeutsch schreiben können. Ich verweise nur auf das legendäre und erste große erfolgreiche Lied in Deutschland, Weiße Pferde.
0: Ja.
1: Das ist auf Hochdeutsch geschrieben und du nimmst ihm trotzdem jedes Wort an.
0: Worüber hat er lachen können? Worüber hat er weinen können? Was waren so die Dinge, die ihn berührt haben?
1: Lachen hat er im Prinzip über jeden Plätzchen können, ja. Aber geärgert hat er sich eigentlich am meisten über Intoleranz, Rassismus, politische Fehltritte und solche Sachen. Das hat er dann auch teilweise richtig ausgelebt, weil er hat ja auch ein Zurnpinkel sein können. Und wenn da zum Beispiel irgendwas politisch gegen seinen Strich gegangen ist, da ist er oft richtig zum Rumpelstilzchen geworden.
0: Meine Güte, Blecki, was würde sich der Georg Danzer heutzutage ärgern? Ha?
1: Er hat sich über alles schon geärgert, worüber man sich jetzt ärgern kann.
0: Und es ist immer noch da.
1: Weil wenn du dir die Lieder anhörst vom Georg, die Themen, die er besingt, sind alles Themen, die heute genau so gut passen und zutreffen wie vor 30, 40 Jahren. Du brauchst nicht, nimm daher Freiheit, nimm daher in alten Wässerli, nimm daher Eierstickter Schrei. Das sind alles politische bzw. gesellschaftspolitische Themen, die heute genauso passen. Remigration, Eierstickter Schrei.
0: Ja.
1: Neonazis, der alte Wässerli.
0: Genau. Ja, es ist eh traurig, dass wir nach wie vor dieselben Themen immer noch haben und die wir einfach irgendwie nicht wegbringen.
1: Ja. Du sagst das richtig. Zu dem Thema hat der Georg auch noch nicht geschrieben, das heißt traurig, aber wahr.
0: Traurig,
1: aber wahr. Ja. Dass der Mensch ergrätzt ist, hinterlistig, feig und miss, ist halt traurig, aber wahr.
0: Also welche Werte waren in seinem Leben wichtig? Offensichtlich Menschlichkeit?
1: Menschlichkeit war ihm sehr wichtig, Ehrlichkeit war ihm sehr wichtig. Und Loyalität war ihm sehr wichtig.
0: Gleichzeitig habe ich aber den Eindruck, dass er mit dieser ganzen Heldenverehrung hätte sich wahrscheinlich schwer getan. Wenn ihr jetzt noch an die Geschichte denkt mit deiner Platte, wo du sagst, du gibst einen Haufen Geld aus für die Platte.
1: Auf jeden Fall. Georg hat zum Beispiel immer darauf gepocht, kein Ehrengrab zu bekommen. Oder dann hat er gesagt, ich will kein Denkmal, weil wenn ich da als Denkmal stehe, scheißen mir nur die Tauben am Schädel. Also dieser Kult um seine Person, er wollte zum Beispiel sein ganzes Leben, kann man fast sagen, hindurch kein Fanclub. Das war ihm zutiefst zuwider, diese Verehrung, dieser Kult, den er selber nicht gespürt hat. Weil er eben ganz ein normaler Arbeiter war, nur dass er halt nicht ein paar Zirkel geschupft hat, sondern Lieder geschrieben hat.
0: Fällt dir noch ein Song ein, wo man ihn vielleicht als Mensch am stärksten spürt? Oder welchen Song könnten wir jetzt noch spielen?
1: Da ist natürlich unumgänglich, dass wir das Lied spielen, wo der Georg gesagt hat, dieses Lied beschreibt mich am besten und das heißt Nur ein kleiner Bub im Winter.
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4: Wie viele Songs hat Georg Danzer in seinem Leben geschrieben? Blecki, hast du da Größenordnung? Ich habe irgendwann einmal was von 400 rundum gelesen.
5: Da liegt es nicht schlecht. Also ich habe in meinem Verlagsarchiv zurzeit 568 Titel vom Georg, also Musik und Text, die großteils auch veröffentlicht worden sind, und circa 200 Liedfragmente, Demos, die noch nicht fertig, noch nicht ausgearbeitet sind oder schon einen gewissen Status haben, aber in dieser Form nicht veröffentlicht werden sollen, weil ich habe das auch immer dem Georg versprechen und gesagt, mach das nicht so wie die Yoko Ono, die Bandeln von Ländern veröffentlicht, die er im Badezimmer aufgenommen hat. Und das ist natürlich auch für mich Verpflichtung. Ich darf diese Lieder jemandem anbieten, aber in der Form, in der sie bei mir im Archiv sind, darf ich sie nicht verwenden. Und ich halte mich auch drauf, weil das ist der Respekt vor meinem Freund, dass ich das einhalte.
4: Was hat seine Musik an sich, dass das so Jahrzehnte später noch so gut funktioniert? Ich meine, wir haben zuerst darüber gesprochen, ihr seid immer wieder überrascht, dass alle so viel mitsingen können. Wenn ich das jetzt am Wochenende aufdrehe, auf irgendeiner Feierlichkeit, auf einem, was ich nicht, Feuerwehrheurigen, wenn da der Schwulli läuft, dann singen alle mit, sind alle dabei. Was macht seine Musik so beständig, auch die ganzen Jahrzehnte über? Ist es die Haltung?
5: Ja, der Tanzer.
4: Ist es wirklich,
5: in jedem Lied ist der Georg drinnen, egal jetzt in welcher Form, ob es in der erotischen Form, in der etwas schlüpfrigen Form ist, es ist wurscht. Es ist immer der Georg, der halt gerade eine Geschichte erzählt oder ein Lied singt, was ihm gerade eingefallen ist.
4: Dann spielen wir noch einen Song, und zwar würde ich jetzt gern Weiße Pferde spielen, wir haben zuerst schon drüber geredet, weil ganz viele unserer Hörerinnen und Hörer, als wir es gefragt haben, den Song als ihren Lieblingstanzer-Song genannt haben. Und das finde ich insofern spannend, weil wenn du so ein bisschen recherchierst, habe ich bei der Recherche den Eindruck bekommen, dass der damals, wie er rausgekommen ist, sehr zwiespältig aufgenommen worden ist. Weil er was anders gemacht hat, weil er nicht mehr im Dialekt gesungen hat. Da haben die einen haben ihn geliebt und gefeiert, war der entwickelt sich, die anderen haben gesagt, mein Gott, was ist mit dem Tanzer los? Wie hast du das empfunden?
5: Na, genau das ist das, was ich gerade gesagt habe, die Entwicklung von Georg. Er hat sich nicht gescheut, Neues auszuprobieren. Nehmen wir her die Platten Sex im Internet. Das war die Bastelphase, wie ich das immer nenne. Da hat der Georg begonnen, sich Computer und Sampler und diverses Zeug zu kaufen. Und aus diesen Einkäufen heraus haben wir eben die Sex im Internet gebastelt mit sehr viel Samples und auch von den Texten her ein bisschen ausgefallene. Und auf der anderen Seite eben, wie du sagst, Weiße Pferde, was ihn in Deutschland tatsächlich gespalten hat. Die anderen haben gesagt, bist du narrisch? Also dieses Lied, das ist ja voll von Metaphern und hervorragend. Ich stelle mir das so vor, ich stehe auch am Strand und sehe die Zigeunerin. Und aufgrund des Erfolges wurde er eingeladen in die ZDF-Hitparade und hat dann das Lied auch gesungen. Und auf einmal kamen von der linken Seite, also von der studentischen Seite her, plötzlich die Angriffe. Wie kann ein linker Liedermacher in eine so kapitalistische Fernsehsendung gehen und dort auftreten? Und das hat ihm zwar ein bisschen verunsichert, aber er hat sich gedacht, ja, das Lied gibt's. Also wenn es akzeptiert wird, gut, wenn nicht, kann ich auch nichts dagegen tun.
4: Und heute kann man sagen, es ist super akzeptiert worden, ja. Und wir spielen das jetzt.

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1: Franz Christian Schwarz, alles Blecki heute bei Töchter und Söhne. Spezial, muss ich dazu sagen, zum 80er von Georg Danzer. Hast du eine Anekdote zum Georg, die dir in Erinnerung geblieben ist und die schön zeigt, was er für Typ gewesen ist?
2: Anekdoten?
1: Du hast viele, ich weiß.
2: Da könnte ja fast ein Birkel damit führen. Aber was der, eine der Dinge, die der Georg nicht so drauf hatte, war die Orientierung. Wenn wir auf Tournee gefahren sind, ist er immer gesessen mit dem Stadtplan und hat den Draht und Dings und da und Dings. Und ist auch schon länger aus, hat er ein Benefizkonzert gespielt im Louis-Brey-Haus zugunsten dieses Vereins, der dieses Haus betreibt. Und wir sind schon alle dort, alles vorbereitet für den Soundcheck, leitet das Handy, weiß der Georg. Ja, was ist denn? Sagt er, du! Rechts ist ein Niedermeier, links ist eine erste Bank. Wo bin ich? So viel zum Orientierungssinn von Georg.
1: Man muss ja dazu sagen, da hat es wahrscheinlich noch kein Smartphone gegeben, wo man schauen hätte können, wo ist man gerade.
2: Nein, wir haben beide damals den legendären Nokia-Knochen gehabt, den ja, glaube ich, die halbe Menschheit gehabt hat. Ein hervorragendes Telefon, stimmt, aber halt ohne diesen ganzen Schmafu, den die Handys jetzt da drauf haben. Und ja, wo bin ich? Herrlich.
1: 2007 ist also der Georg verstorben nach einer Lungenkrebserkrankung. So ein knappes Jahr nach der Diagnose ist es gewesen. Wie waren so die letzten Monate mit ihm? Er wollte sich ja nicht unterkriegen lassen. Er wollte auch gar nicht Konzerte absagen und so. Also er ist da sehr.
2: Er hat es wirklich so lange als möglich gemacht. Und sein Wahlspruch damals war immer: Georg wird gesund. Und es hat auch wirklich sehr gut ausgeschaut im Dezember. Und die Ärzte waren mit den Behandlungen sehr zufrieden und haben ihm ja mehr oder weniger attestiert, dass er jetzt krebsfrei ist. Freude in der Familie ist sehr groß, sofort auf Skiurlaub. Und man hat dann gesagt, okay, in 2 Monaten kommen sie wieder zur Kontrolle, damit wir wissen, wie sich das Ganze weiterentwickelt. Und so war es dann auch. Im Februar ist er wieder zur Kontrolle gegangen. Und siehe da, in diesen 2 Monaten ist der Tumormarker wieder um ein Vielfaches gestiegen und es war alles wieder so, wie es vorher war. Das hat ihm möglicherweise in ihm drinnen ein bisschen die Zuversicht geraubt, aber nicht nach außen. Er hat nach wie vor weitergearbeitet, hat für den Karl-Heinz Hackl ein komplettes Bühnenprogramm geschrieben und nach wie vor weiter Lieder geschrieben. Im April haben wir dann sogar noch das Konzert nachgeholt, das wir im Oktober spielen wollten zu seinen 60er und aus gesundheitlichen Gründen verschieben mussten. Es war ein tolles Konzert und wir sind so gestanden hinter der Bühne und es war so weit, dass das Konzert anfängt und Georg geht bis zum Vorhang, macht einen Schnaufer, ist auf einmal um 5 cm größer wie vorher und geht mit stolz geschwellter Brust und zuversichtlich auf die Bühne und spielt ein 3-Stunden-Konzert, wie wenn nichts war. Unglaublich. Aber von da an war es schon ein bisschen ersichtlich, dass er doch ein bisschen kämpft. Und das war so ähnlich, wie wenn du mit einer kleinen Stecknadel in der Luftmatratze ein kleines Loch machst. So ist schon langsam der Lebensmut aus ihm herausgegangen. Und wie ich zuerst schon gesagt habe, wir sind am Tag vor seinem Tod sind wir noch lang zusammengesessen, haben miteinander Springsteen gehört. Und im Zuge dieses Zusammensitzens hat er dann eben den Vertrag unterschrieben, damit wir alle wissen, was nach seinem Tod zu tun ist.
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1: Ich würde ja, glaube ich, selbst wollen, dass wir uns an ihn erinnern. Womit würde man ihm die größte Freude machen?
2: Ihm persönlich, wenn es ihn jetzt noch gäbe, glaube ich, würde man die größte Freude machen, wenn wir ein Mittel hätten, das den Krebs aus ihm hinausdrängt. Weil er doch aufgrund seiner Aktivität immer irgendwas tun wollte und halt am Gegenende zwar schon ein bisschen eingeschränkt war. Hat zum Beispiel nicht mehr Gitarre spielen können. Die Lieder, die er für den Hackl komponiert hat, hat er am Klavier komponiert, weil Drucken leichter geht als Gitarrenseitendrucken. Ne?
1: Träumer war dann 2006 die letzte Platte, die rausgekommen ist. Mhm. Wie war das Gefühl damals? Das muss doch irgendwie so, war das schon so klar, das ist jetzt mein letzter Schlusspunkt? Nein.
2: Überhaupt nicht. Was ja viele Leute angezweifelt haben, schon aufgrund des letzten Liedes, das da drauf ist und ein letztes Lied hast, du musst doch irgendwas geahnt haben. Aber die Platten war 4 Monate vor seiner Diagnose ist die Platten veröffentlicht worden. Also, und er hat sich damals auch noch sehr, sehr gut gefühlt. Und ich glaube nicht, möglicherweise war das irgendwie was Inneres, aber das kann ich natürlich als Außenstehender nicht so sagen. Aber er hat auch selber immer behauptet, dass der Inhalt dieser Platte, obwohl da zwei Lieder drauf sind, die den Tod sehr thematisieren, was damit zu tun hat, dass er endlich ist.
1: Gibt es irgendeinen Song von der Platte, der dir jetzt da in die Sendung passen würde?
2: Kommt drauf an, wann du dem spielen willst. Wenn du am Schluss spürst von unserem Gespräch, dann natürlich ein letztes Lied.
1: Es ist fast der Schlusspunkt, aber es passt gut. Wir spielen das Lied jetzt und sind gleich wieder da.

0: Ich muss jetzt gehen, es tut mir leid, es war schön. Mhm. Eine der letzten Passagen von einem der letzten Lieder, die Georg Danzer gemacht hat. Blacky, ich will jetzt nicht in den Schwermut verfallen, sondern ich will positiv aufhören, weil das ist ja das Schöne, dass wir uns jetzt entscheiden können, das positiv aufzuhören. Sag mal ganz kurz, was liebst du bis zum heutigen Tag an der Musik von Georg?
1: Ich hab's in mir. Ich liebe es, kann ich gar nicht sagen, aber ich habe die Musik in mir und das inzwischen seit nächstes Jahr werden es 40 Jahre, dass ich mit der Musik lebe. Und so ist es ganz einfach. Auch wie heute schon einmal gesagt habe, total unterschiedlich, wie ich selber gerade drauf bin und danach richtet sich das, was ich gerade spüre und wo ich mir denke, ah, siehst du, das Lied könnt das da jetzt auch hören und das Lied könnt das da jetzt auch hören. Aber vielleicht, wenn wir versöhnlich aufhören wollen mit dieser Sendung, gibt es eigentlich auch nur ein Lied und das ist der Träumer.
0: Spielen wir gleich. Und die Musik verlässt uns ja nicht. Ihr habt ja auch was vorbereitet. Es gibt ja auch zum Jubiläum eigene Ausgaben. Magst du kurz dazu noch was sagen? Wie sucht man aus so vielen Liedern? Du bist bei über 500 in Summe gewesen. Wie sucht man überhaupt die Besten aus?
1: Die Plattenfirma ist an mich herangetreten, ob ich eine Idee hätte für einen Georg sein 8. Gell? Es gab eine Best-of, die hat geheißen Sonne und Mond, wo der Georg dann ein Lied dazu geschrieben hat. Alle meine Lieder sind wie Sonne, Mond und Sterne. Und diese Idee habe ich dann weitergeführt und habe mir gedacht, Jahreszeiten. Jede Jahreszeit hat auch ein spezifisches Gefühl und habe versucht, für jede Jahreszeit Lieder auszusuchen, wo ich mir gedacht habe, das könnte vom Georg für diese Jahreszeit gemeint sein. Und so ist eben dieses Doppelalbum erschienen, das heißt Jahreszeiten, nun noch nicht. Jede Seite ist einer dieser Jahreszeiten gewidmet. Und was auch irrsinnig schön ist an dieser Doppel-LP ist, die Nina Maron, die Tochter vom Sigi, die ja eine hervorragende Malerin ist, hat mir 4 Porträts gemacht vom Georg in ihrer ganz speziellen Art und Weise, die auch die Jahreszeiten symbolisieren. Und auf den Innenhüllen ist auf jeder Seite passend zu dem, was eben auf der Platte drauf ist, das passende große Bild von der Nina drauf und natürlich auch vorn, damit man das sieht, sind alle 4 Bildern schön drauf. Und dann haben wir gedacht, naja, irgendein Schmankerl könnte man vielleicht noch draufsetzen und dann ist die Plattenfirma auf die Idee gekommen, ja, ein bisschen Geld haben wir noch, machen wir es auf bunten Vinyl und so haben wir uns entschlossen, jede Platte anders färbig pressen zu lassen.
0: 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Blacky, ich sage vielen lieben Dank.
1: Gerne doch.
0: Es war ein wahnsinnig spannendes Gespräch. Ich glaube, wir könnten noch mal so lang quatschen und ist trotzdem noch nichts gesagt.
1: Alles. Wenn da noch was einfällt, kein Problem.
0: Aber ich bringe nicht alles in die Sendung unter, das ist das Einzige, was schade ist. Ich wünsche dir alles Gute und alles Liebe.
1: Ich danke.
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1: In einer Wohnung in Lambach in Oberösterreich hat die Polizei 73 verwahrloste und abgemagerte Kaninchen und Meerschweinchen entdeckt. Die Tiere waren auf engstem Raum in Dutzende Käfige gepfercht. Die Nagetiere wurden der 55-jährigen Besitzerin abgenommen. Sie wird wegen Tierquälerei angezeigt. Mehr als die Hälfte der Lehrerinnen und Lehrer an AHS und BHS im neuen Dienstrecht sind nur in Teilzeit beschäftigt. Das zeigt eine aktuelle Anfrage der Grünen. An den Pflichtschulen liegt die Teilzeitquote dagegen bei nur 40%. Als Begründung für die Inanspruchnahme von Teilzeitbeschäftigung gibt das Bildungsministerium vor allem gesetzliche Ansprüche aufgrund von Elternschaft an. Der Chef des Arbeitsmarktservice Johannes Kopp fordert heute in der Pressestunde erneut eine Anhebung des Pensionsalters. Kopp meint, die Politik müsse auch Notwendiges tun und nicht nur Populäres. Gleichzeitig laufe in Österreich bereits die größte Pensionreform Europas, nämlich die schrittweise Anhebung des Frauenpensionsalters von 60 auf 65 bis 2030. Papst Leo XIV. Kündigt heute an, dass er sich in den nächsten Tagen einer Lungenoperation unterziehen wird. Bei ihm seien Knoten in einem frühen Stadium und an einer klar begrenzten Stelle entdeckt worden. Die Ärzte halten einen Eingriff für angebracht. Trotz der geplanten Operation bestätigt der Papst seine Reise nach Peru im November.
2: Ein Mix aus Sonne und Wolken. Kurz ist es schön warm, dann wieder richtig frisch heute Nachmittag. Am Abend noch ein paar Schauer möglich, vor allem im Süden Österreichs in Kärnten. Laut Wettertrends morgen Montag im Laufe des Tages einiges an Sonne. Trotzdem frisch bei maximal 18 Grad und der Start in die neue Woche, der wird auch windig. Wir schauen kurz zu euch ins Auto und da sind wir echt gleich wieder fertig, weil es gibt keine Störungen in ganz Österreich. Gute Fahrt euch!
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3: Servus, Peter Schweigerer. Ich habe jetzt für euch Musik aus Oberösterreich. Für euch, Martin. Ein Leben lang jetzt auf Radio Rot-Weiß-Rot. Schön, dass ihr da seid. So.

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0: 100% Musik aus Österreich auf Radio Rot-Weiß-Rot. Und gleich bei uns noch Alle Achtung mit Der Beweis.
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0: Und Stani von Alle Achtung. Du magst uns auch ganz gern, gell?
2: Ich kann euch nur sagen, ihr macht das wirklich super. Also ich höre wirklich, wirklich oft. Das ist jetzt nicht nur eine Schleimerei. Ich höre wirklich oft Radio Rot-Weiß-Rot. Und ich mag es wirklich gern. Also es ist mein Lieblingssender. Und natürlich auch, weil ich so viele Dinge höre von Kolleginnen und Kollegen, die ich halt einfach dann da noch mehr mitkriege, vor allem Österreich. Finde ich halt einfach super. Also
0: das freut uns sehr. Und deshalb sagt es auch ihr weiter, dass ihr uns hört, dass ihr 100% Musik aus Österreich feiert, dass wir noch mehr werden und noch besseres Programm machen können, auch bei einer Radioumfrage. Vielen Dank dafür. Und das ist für euch Luttenberger Klug, Mädchen im Regen, feinen Sonntag.

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Guter Sonntagnachmittag auf eurem Lieblingssender. Da ist Radio Rot-Weiß-Rot. Ja, und einiges geboten in Österreich. Der Graz-Marathon zum Beispiel, der Dreiländer-Marathon am Bodensee. Aber wenn ihr sagt, na, Sport ist heute nichts unseres, wir wollen noch ein bisschen Herbstfeststimmung, dann vielleicht auf die Kaiserwiesen am Prater schauen oder zum Kaiserherbst in Elmau. Alle Infos auf den jeweiligen Webseiten. Schön, dass ihr mit dabei seid. 100% Musik aus Österreich liefere ich euch und das ist jetzt für euch Döf mit Kodo.

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11: 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Oktober 2026 80 Jahre alt geworden. 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
1: Die Bundesregierung stellt nächstes Jahr mehr Geld für das Dämmen und den Heizungstausch zur Verfügung. Insgesamt gibt es eine 500 Millionen Euro an Fördergeldern. Das sind um 140 Millionen Euro mehr als heuer. Schon ab dem 2. November können wieder Anträge gestellt werden. Ein 39-jähriger Autofahrer ist heute früh vor der deutschen Polizei nach Österreich geflüchtet. Der Mann hat Anhaltezeichen im Bereich Rosenheim in Bayern missachtet und ist über die Grenze nach Tirol gefahren. In Kufstein ist er dann mit seinem Auto in einem Feld stecken geblieben und zu Fuß weitergelaufen. Bei seiner Flucht ist er von einem Garagendach gestürzt und hat sich verletzt. Er wurde ins Krankenhaus Kufstein gebracht. Warum der Mann geflüchtet ist, ist noch unklar. Die österreichische Leichtathletin Julia Mayer hat heute in Graz erneut einen Halbmarathon-Rekord aufgestellt. In einer Stunde, 10 Minuten und 11 Sekunden war sie um 43 Sekunden schneller als bei ihrem letzten Rekordlauf in Kopenhagen. Mayer möchte ihren Rekord am 25. Oktober in Valencia noch einmal verbessern. Der Chef des Arbeitsmarktservice Johannes Kopf fordert heute in der Pressestunde erneut eine Anhebung des Pensionsalters. Kopf meint, die Politik müsse auch Notwendiges tun und nicht nur Populäres. Gleichzeitig laufe in Österreich bereits die größte Pensionreform Europas, nämlich die schrittweise Anhebung des Frauenpensionsalters von 60 auf 65 bis 2030.
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3: Knapp 9 Grad in Bernkopf in Niederösterreich. Das ist der kälteste Ort in ganz Österreich. Im Rest des Landes so um die 15 Grad. Aber sobald die Sonne weg ist, wird es jetzt überall richtig frisch. Schauer gibt es auch noch heute Abend, und zwar kann es am ersten regnen im Süden Österreichs. Den meisten Wind spüren wir von Oberösterreich bis ins Burgenland. Die neue Woche laut Wettertrend herbstlich frisch, aber gute Nachrichten, auch einige Sonnenstunden in Sicht. Zu euch ins Auto am Sonntagnachmittag, und da gibt es noch immer ein Problem in Salzburg. Und zwar Sperre auf der A10 Richtung Villach. Die Sperre ist bei der Abfahrt Altenmarkt nach einem Unfall. Ausweichen, das geht über die Ab- und die Auffahrt. Sonst schaut's gut aus. Wir wünschen euch eine sichere Fahrt.
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4: Ihr seid auf dem Weg zur Family und ich begleite euch dahin. Peter Schweigerer mit der feinsten Musik aus Österreich. Servus! Du

0: Angela.
1: Da ist Radio Rot-Weiß Rot und ihr habt für euch die größten Hits aus Österreich diese Stunde mit dabei. ERV.
2: Ich bin der Märchenprinz, Mama, der Märchenprinz.
1: Fetzt du so richtig rein. Und Boris Bukowski.
3: Fandango, Fandango. Fandango, Fandango.
1: Fandango. Und natürlich ganz eine neue Scheibe noch diese Stunde. Stündlich bei uns Österreich auf Radio Rot-Weiß-Rot. Die neue Meierin. Alles bei uns noch diese Stunde vor 17 Uhr. Schön, dass ihr mit dabei seid. Und schönen Sonntagnachmittag. Jetzt mit Maria Biel. Ich möchte landen auf Radio Rot-Weiß-Rot.
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0: feinster Sound, 100% Made in Austria auf Radio Rot-Weiß-Rot. Feinen Sonntagnachmittag und jetzt ist es Zeit für neue Musik.
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0: Ja, es gibt die Menschen, die nicht an uns glauben und die uns dann irgendwie ein bisschen negativ beeinflussen. Und da geht es dann darum, dass wir uns nicht unterkriegen lassen, uns die Butter nicht vom Brot nehmen lassen. Eine wirklich starke Nummer von der Meierin. Butter auf Radio Rot-Weiß-Rot. Das ist neue Musik aus Österreich, gibt es bei uns stündlich. Wir nennen das Österreich.
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1: Ein 39-jähriger Autofahrer ist heute früh vor der deutschen Polizei nach Österreich geflüchtet. Der Mann hat Anhaltezeichen im Bereich Rosenheim in Bayern missachtet und ist über die Grenze nach Tirol gefahren. In Kufstein ist er dann mit seinem Auto in einem Feld stecken geblieben und zu Fuß weitergelaufen. Bei seiner Flucht ist er von einem Garagendach gestürzt und hat sich verletzt. Er wurde ins Krankenhaus Kufstein gebracht. Warum der Mann geflüchtet ist, ist noch unklar. Die Bundesregierung stellt nächstes Jahr mehr Geld für das Dämmen und den Heizungstausch zur Verfügung. Insgesamt gibt es 500 Millionen Euro an Fördergeldern. Das sind um 140 Millionen Euro mehr als heuer. Schon ab dem 2. November können wieder Anträge gestellt werden. Die österreichische Leichtathletin Julia Mayer hat heute in Graz erneut einen Halbmarathon-Rekord aufgestellt. In einer Stunde, 10 Minuten und 11 Sekunden war sie um 43 Sekunden schneller als bei ihrem letzten Rekordlauf in Kopenhagen. Mayer möchte ihren Rekord am 25. Oktober in Valencia noch einmal verbessern. Der Microsoft-Chef fordert eine Notbremse in der künstlichen Intelligenz. Ein Mensch müsse immer in der Lage sein, ein KI-Modell mitten in einer Aufgabe zu stoppen oder abzuschalten. Hochentwickelte Modelle würden dafür auch fortgeschrittene Mechanismen zur Eindämmung erfordern. In den letzten Monaten gab es immer wieder Berichte über eigenständige Hacking-Attacken durch KI-Software, was die Sorge vor einem Kontrollverlust befeuert hat.
2: Knapp 9 Grad in Bernkopf in Niederösterreich. Das ist der kälteste Ort in ganz Österreich. Im Rest des Landes so um die 15 Grad. Aber sobald die Sonne weg ist, wird es jetzt überall richtig frisch. Schauer gibt es auch noch heute Abend, und zwar kann es am ersten regnen im Süden Österreichs. Den meisten Wind spüren wir von Oberösterreich bis ins Burgenland. Die neue Woche laut Wettertrend herbstlich frisch, aber gute Nachrichten, auch einige Sonnenstunden in Sicht. Zu euch ins Auto am Sonntagnachmittag, und da gibt es noch immer ein Problem in Salzburg. Und zwar Sperre auf der A10 Richtung Villach. Die Sperre ist bei der Abfahrt Altenmarkt nach einem Unfall. Ausweichen, das geht über die Ab- und die Auffahrt. Sonst schaut's gut aus. Wir wünschen euch eine sichere Fahrt.
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3: Ja, das Wochenende kann eigentlich nicht lange genug sein, oder? Für die Schüler morgen auch zum Beispiel. Falco, nie mehr Schule jetzt auf Radio Rot-Weiß-Rot. Ich bin der Peter Schweiger und wünsche euch einen schönen Sonntagabend.

0: Jetzt ist es Zeit für eine richtig coole Live-Version, würde ich sagen, hier auf Radio Rot-Weiß-Rot.
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0: Und er ist 2027 auch wieder live unterwegs in Innsbruck am 26. April, in Dornbirn am 27., in Graz am 18. Mai und am 19. dann in Linz. Und zwar der Josh, super cooler Stimmungserzeuger live. Also wenn ihr da mal vorbeischauen wollt, auf seiner Webseite joshmusik.at findet ihr alle Infos zu seiner Tour. Und damit ihr mal so wisst, wie das dann so ungefähr klingt, habe ich ihn jetzt für euch hier. Das ist Öster Live auf Radio Rot-Weiß-Rot. 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

0: Georg Danzer auf Radio Rot-Weiß-Rot und heute war sein langjähriger Manager, engster Freund und Nachlassverwalter von Georg Danzer, der Blacky, bei uns im Interview bei Moderator Florian Hörl. Und sie haben auch darunter unter anderem besprochen, was seine Musik so besonders macht. Blacky, was macht denn die Musik so besonders?
1: In jedem Lied ist der Georg drinnen, egal jetzt in welcher Form. Es ist immer der Georg, der halt gerade eine Geschichte erzählt oder ein Lied singt, was ihm gerade eingefallen ist.
0: 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Super Gespräch, unbedingt reinhören. Und jetzt für euch neue Musik aus Österreich. Wir nennen es Österreich Holzer mit Tschümoi auf Radio Rot-Weiß-Rot. 100% Musik aus Österreich.

Da ist Radio Rot-Weiß-Rot. Schönen Sonntag. Servus, fein, dass ihr mit dabei seid. Ja, und wie geht's euch, wenn ihr zum Beispiel den Song hört? Wenn es ein gutes Gefühl ist, dann ist es genau das Richtige für euch. Generationen nämlich lieben seine Musik. Georg Danzer, er wäre am 7. Oktober jetzt 80 Jahre alt geworden. Und diese ganze Liebe finden wir jetzt alles auf einer Schallplatte, die heißt Jahreszeiten. Und wir haben sie für euch zu gewinnen. Auf unserer Webseite Rot-Weiß-Rot-Fan einfach gleich vorbeischauen. 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Ich drücke euch ganz fest die Daumen.

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1: Tirols Ex-SPÖ-Landesvize und jetziger freier Abgeordneter Georg Dornauer fordert eine Lockerung des Lkw-Nachtfahrverbots. An Sonntagen solle ab 22 Uhr durchgehend gefahren werden dürfen. Die Lockerung solle im Gegenzug an Bedingungen geknüpft werden, etwa an eine doppelt so hohe Nachtmaut. SPÖ-Verkehrslandesrat René Zumtobel lehnt den Vorschlag ab. Ein 39-jähriger Autofahrer ist heute früh vor der deutschen Polizei nach Österreich geflüchtet. Der Mann hat Anhaltezeichen im Bereich Rosenheim in Bayern missachtet und ist über die Grenze nach Tirol gefahren. In Kufstein ist er dann mit seinem Auto in einem Feld stecken geblieben und zu Fuß weitergelaufen. Bei seiner Flucht ist er von einem Garagendach gestürzt und hat sich verletzt. Er wurde ins Krankenhaus Kufstein gebracht. Warum der Mann geflüchtet ist, ist noch unklar. Max Verstappen gewinnt heute den großen Preis von Singapur. Der Red Bull-Pilot holt sich seinen 73. Karrieresieg. Auf den Plätzen landen Charles Leclerc im Ferrari und Kimi Antonelli im Mercedes. Die Bundesregierung stellt nächstes Jahr mehr Geld für das Dämmen und den Heizungstausch zur Verfügung. Insgesamt gibt es eine halbe Milliarde Euro an Fördergeldern. Das sind um 140 Millionen Euro mehr als heuer. Schon ab dem 2. November können wieder Anträge gestellt werden.
2: Heute Abend Hallo, zeige ich ins Auto in die Steiermark. Bergungsarbeiten auf der B97, deswegen eine Sperre zwischen St. Georgen und Lutzmannsdorf. Ihr werdet über Nebenstraßen umgeleitet. Und großes deutsches Eck auf der Baustelle bei Rodorf auf der A8 Richtung München. Aktuell ein Plus von einer halben Stunde. Gute Fahrt euch.
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3: Willkommen bei eurem Lieblingssender Peter Schweiger da. Und jetzt für euch Musik aus der Steiermark.
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0: 100% Musik aus Österreich. Klingt genauso auf Radio Rot-Weiß-Rot. Und stündlich haben wir bei uns neue Musik, nennen das Österreich und damit dabei diese Stunde die neue Chris Steger Helena und natürlich auch die Klassiker von Boris Bukowski.
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0: Und the one and only Falco. Alles noch vor 19 Uhr auf Radio Rot-Weiß-Rot. Fein, dass ihr mit dabei seid.

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0: stündlich gibt es ja bei uns neue Musik aus Österreich. Wir nennen das Österreich und da jetzt die ganz neue vom Chris Steger. Lieber Chris, um was geht's denn in deinem neuen Song Hey Lena?
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0: Ja, so ist es, oder? Bei uns am Land. Chris Steger, Hey Lena, das ist Österreich, neue Musik aus Österreich.
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0: Österreich, neue Musik aus Österreich.

Eine Frau namens Daisy mit ihrem außergewöhnlichen Beziehungsmodell, die braucht einfach mal drei Männer. Einer, der sie glücklich macht, einer, der für sie emotionale Tiefen hat und einer, der ihr die körperliche Liebe geben kann. Ja, aber hallo. 100% Musik aus Österreich, das gibt's nur bei uns auf Radio Rot-Weiß-Rot. Jetzt höre ich Falco mit Vienna Calling. Schön, dass ihr mit dabei seid. Feinen Abend.

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1: Tirols Ex-SPÖ-Landesvize und jetziger freier Abgeordneter Georg Dornauer fordert eine Lockerung des Lkw-Nachtfahrverbots. An Sonntagen solle ab 22 Uhr durchgehend gefahren werden dürfen. Die Lockerung solle im Gegenzug an Bedingungen geknüpft werden, etwa an eine doppelt so hohe Nachtmaut. SPÖ-Verkehrslandesrat René Zumtobel lehnt den Vorschlag ab. Zwei 18-jährige Bergsteiger sind in Tirol über Nacht in unwegsamem Gelände festgesessen. Die beiden Deutschen sind gestern beim Abstieg vom Schrankogel in Bergnot geraten und haben einen Notruf abgesetzt. 8 Bergretter und ein Alpinpolizist haben sich zu Fuß auf die Suche gemacht. Der Einsatz eines Helikopters war unmöglich wegen des Nebels. Die beiden wurden erst heute früh stark unterkühlt aufgefunden und ins Krankenhaus geflogen. Der österreichische Trainer Oliver Glasner muss heute eine Niederlage bei seinem Ex-Club Crystal Palace hinnehmen. Mit Nottingham Forest verliert er in der englischen Premier League mit 1:3. Trotz eines Blitzstarts in der dritten Minute konnte sich das Team von Glasner nicht durchsetzen. Der Chef des Arbeitsmarktservice Johannes Kopp fordert heute in der Pressestunde erneut eine Anhebung des Pensionsalters. Kopp meint, die Politik müsse auch Notwendiges tun und nicht nur Populäres. Gleichzeitig laufe in Österreich bereits die größte Pensionreform Europas, nämlich die schrittweise Anhebung des Frauenpensionsalters von 60 auf 65 bis 2030.
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3: 18 Grad aktuell in Güssing, Hartberg, Kleinzicken, Fürstenfeld, Rechnitz noch immer sehr, sehr warm. Insgesamt sehr bewölkt heute Abend. Regenschauer außerdem im Süden Österreichs, vereinzelt auch in Salzburg und Oberösterreich. In den Bergen regnerisch, ansonsten trocken. Auflockern tut es kaum heute Nacht, nur ganz, ganz vereinzelt. Morgen am Montag 18 Grad maximal. In der Früh noch bewölkt oder neblig, vor allem im Süden Österreichs, in den Bergen regnerisch, dann aber immer sonniger. Den ganzen Tag über eher bewölkt, vereinzelt regnerisch zwischen Salzburg und dem Osten Österreichs. Hallo, Zeichen zur Auto nach Wien A23 Richtung Graz zwischen Handelsgeld und Knoten Prater. Ein Unfall, nur die Überholspur ist frei. Stau ab hier Städten, eine Stunde mehr Fahrzeit. Richtung Agran, staubt im Verteilerkreis bis zur Unfallstelle, eine halbe Stunde mehr. Niederösterreich B16 in Leopoldsdorf, da gibt es eine Sperre nach dem Unfall. Auch die Auffahrt auf die S1 ist gesperrt. Ausweichen geht über Maria-Lanzendorf. Und großes deutsches Eck bei der Baustelle bei Rohrdorf auf der A8 Richtung München. Eine Stunde mehr Fahrzeit, außerdem im Staubereich noch ein Unfall passiert.
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4: Servus, Peter Schweiger da und hallo Julian.
5: Hallo, servus, hier ist Julian Duplay auf Radio Rot-Weiß-Rot. 100% Musik aus Österreich. Meine Musik ist auch aus Österreich, ich komme aus Wien und jetzt hört ihr einen Song von mir.

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1: Zwei 18-jährige Bergsteiger sind in Tirol über Nacht in unwegsamem Gelände festgesessen. Die beiden Deutschen sind gestern beim Abstieg vom Schrankogel in Bergnot geraten und haben einen Notruf abgesetzt. 8 Bergretter und ein Alpinpolizist haben sich zu Fuß auf die Suche gemacht. Der Einsatz eines Helikopters war unmöglich wegen des Nebels. Die beiden wurden erst heute früh stark unterkühlt aufgefunden und ins Krankenhaus geflogen. Tirols Ex-SPÖ-Landesvize und jetziger freier Abgeordneter Georg Dornauer fordert eine Lockerung des Lkw-Nachtfahrverbots. An Sonntagen soll er ab 22 Uhr durchgehend gefahren werden dürfen. Die Lockerung solle im Gegenzug an Bedingungen geknüpft werden, etwa an eine doppelt so hohe Nachtmaut. SPÖ-Verkehrslandesrat René Zumtobel lehnt den Vorschlag ab. Der österreichische Trainer Oliver Glasner muss heute eine Niederlage bei seinem Ex-Club Crystal Palace hinnehmen. Mit Nottingham Forest verliert er in der englischen Premier League mit 1:3. Trotz eines Blitzstarts in der dritten Minute konnte sich das Team von Glasner nicht durchsetzen. Die Bundesregierung stellt nächstes Jahr mehr Geld für das Dämmen und den Heizungstausch zur Verfügung. Insgesamt gibt es eine 500 Millionen Euro an Fördergeldern. Das sind um 140 Millionen Euro mehr als heuer. Schon ab dem 2. November können wieder Anträge gestellt werden.
2: Bewölkt heute Abend, Regenschauer in Osttirol, Kärnten, Südsteiermark, vereinzelt auch in den Bergen in Salzburg und Oberösterreich. Im Rest des Landes trocken, lockert aber nur vereinzelt heute Nacht auf. Morgen am Montag in der Früh noch bewölkt oder neblig, dann reißt immer mehr und mehr auf. Viel Sonne morgen mit dabei, 18 Grad maximal, außer von Salzburg ostwärts, da auch vereinzelt bewölkt oder regnerisch. Hallo, Zeichens Auto nach Wiener, 23 Richtung Graz auf der Praterbrücke, steht auf der mittleren Spur ein kaputtes Auto. Rückstau bis zur S2 zum Gewerbepark Stadlau, eine halbe Stunde dauert es da länger. Dann Niederösterreich bis 16 in Leopoldsdorf, da gibt es einen sperrigen Unfall, auch die Auffahrt auf die S1 ist gesperrt, ausweichen geht über Maria Lanzendorf. Linz Abreise vom Spiel beginnt, alle Straßen rund ums Stadion sind überlastet, eine Viertelstunde mehr. Großes deutsches Eck, A8 bei der Baustelle bei Rohrdorf Richtung München, aktuell ein Plus von 20 Minuten. Gute Fahrt euch.
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